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0: Bitte alle sofort rausgehen. Raus sofort, sonst soll ich die Polizei.
1: Ja, ja, deine Mutter, Alter. 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

0: und damit einen wunderschönen Samstagmittag gewünscht. Hallihallo, Hallöchen, Technobase FM.
1: Wunderschönen guten Samstag. Ja, sonnigen Samstag haben wir heute und es bedeutet wieder mal F&F live in the Mix. Versüßen euch den Nachmittag.
2: Sommer, Sonne, Sonnenschein, Sommer, Sonne, Sonnenschein.
1: Hey, ab in den Süden.
0: Hast du den?
1: Leider nicht.
0: Mist.
1: Der war ganz schön geil. Ja,
0: liebe Freunde, ich würde sagen, wir machen das mal heute. Wir sparen mal so ein bisschen an Worten, ne? Ganz Deutschland spart, gerade was den Sprit angeht. Wir sparen an Worten. Achso, ich sollte vielleicht den Fader nach oben ziehen.
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0: Genau, so schaut's aus. Andi, wann machen wir Grüße und Musikwünsche?
1: Grüße und Wünsche von euch gibt es circa 10 vor halb.
0: Sag doch einfach 25.
1: Warum 25 und 50 machen wir?
0: Genau, 25 und 50 und wir wechseln im halbstündlichen Wechsel. Wir wechseln im halbstündlichen Wechsel.
1: Die Unterhose.
0: Ja, nee. Genau. Mittwochs ist Wäschewechsel. Müller mit Meier und. Lass mal das. Genau. Möchtest du was dazu sagen oder soll ich es erklären?
1: Ja, also bei uns ist das eigentlich so, wie ihr es schon kennt. Und wenn ihr es nicht kennt, erklären wir es euch kurz. Halbstündlicher Wechsel, das bedeutet jetzt, ich fange für euch an und gegen halb wechselt dann der DJ Firefight ans Deck und ich auf die Couch und dann geht's weiter mit der Musik, bis die Werbung kommt. Und wenn die Werbung da war, dann geht's weiter mit dem Funky Melody, dann wieder DJ Firefight, dann wieder die Werbung, Funky Melody, DJ Firefight, dann die Werbung, Funky Melody, DJ Firefight und so weiter.
0: Immer zweimal mehr wie du.
1: Ja, genau.
0: So, ich würde sagen, nicht lang schnacken, Kopf in den Nacken, wir trinken noch einen Schluck Kaffee und auf geht's. Hallo Technobase, viel Spaß mit 4 Stunden F&F live
1: in the Mix.

0: Upsi-Dupsi-Dudel. Gestern gab's Salat mit
1: Nudel. Nudel, ja.
0: Warum klinge ich eigentlich, klinge ich bei dir auch so dumm?
1: Ja, das liegt wahrscheinlich an dem Adapter hier.
0: Nee, irgendwas. Irgendwas. Hallo? Hallo? Hallo? Hallo? Ja, keine Ahnung.
1: Hallo, Hallöchen. So,
0: ja. genau. Möchtest du anfangen? Soll ich anfangen?
1: Ich hau erstmal zwei durch und dann kannst du damit machen, ja. Ne?
0: Okay, genau.
1: Der Nico aus Delmenhorst schreibt, kannst du, wir sind alle Doofkinder spielen. Müssen wir mal schauen. Ronny aus Geldern schreibt, moin moin ihr beiden und allen einen schönen Samstag. Damit ausgerichtet.
0: Wir sind alle Doofkinder, kenne ich nicht. Aber, warte mal.
1: Nee, wir sind halt einfach keine Kinder mehr. Das ist, glaube ich, das Problem. Auf dem Dorf wohnen wir beide.
0: So, dann haben wir Niklas, 15 Jahre jung aus Gleirau. Ey, Funky, hättest du eventuell Junge von HBZ und Steve Aoki. Liebe Grüße aus Sachsen, VR One. Hast du den mit oder nicht?
1: Die können wir uns auf jeden Fall mal notieren. Haben tun wir nur nicht. Besorgen können wir uns, wenn er uns gefällt, dann natürlich sehr gerne.
0: So, oh, genau, dann bitte sehr.
1: Björn aus Brake schreibt, ich grüße meine liebe Frau Jasmin, mit der ich mich auf unserem drittes Kind freue und wünsche allen ein schönes Wochenende. Wir wollen.
0: Jetzt wollte ich gerade sagen, ich wusste gar nicht, dass deine Schwester schon verheiratet ist, aber nachdem ich drittes Kind gelesen habe, wusste ich, okay, um die kann es sich nicht handeln. Sascha, 33 Jahre jung aus Georgs Marienhütte. Alter, sind die Sachsen heute unterwegs oder was hier? Ich grüße, also zumindest, ich war der Meinung, dass es Georgs Marienhütte, ich war der Meinung, dass es in Sachsen. Ja, aber ich hatte in der Erdkunde auch immer eine 5, also ich habe es mit Groß- und Kleinschreibung nie so gehabt, ne? Ja, ich grüße Jan und Lena, mein Schatz Natascha. Wir sind gerade am Campen und hören natürlich Technobase FM. Via One, hast du Lalala Girl da? Ich schreibe es mal mit auf.
1: Ich schaue auf jeden Fall mal. Was mir dazu nur einfällt, du kommst ja aus dem Bergbaugebiet. Wahrscheinlich kanntest du dich unterirdisch besser aus wie oberirdisch. Wenn du die ganzen...
0: Glück auf.
1: Ja, genau. Robin aus Oberhausen schreibt Hugo, Funky Melody und DJ Firefight. Schön, euch heute wieder zusammen zu hören. Habt einen schönen Samstag. Wir wurden damit ausgerichtet.
0: Jo, dann haben wir den Patrick Nihus.
1: Was?
0: Mit UE geschrieben. Egal, der Patrick, 33 Jahre jung, schreibt, guten Mittag, bin gerade mit meinem Vater und meinem Kollegen in der Halle am Auto abschleifen. Wünsche mir Cold as Ice oder Promised Land, Paul is Stuck. Grüße alle zusammen und genießt das schöne Wetter.
1: Wunderbar. Max aus Kühlswohn schreibt, Mahlzeit ihr zwei Quatschköpfe. Grüße euch, das TB-Team, die Telegram-Gruppe und alle dabei sind. Lasst es wie gewohnt ordentlich krachen. An diesem herrlichen Samstagmittag wünsche, keine läuft von alleine. Ihr macht es immer super. Schönes Wochenende noch euch allen. Let's go, Party on und Abfahrt.
0: So, Nico 12 aus Delmenhorst schreibt, kennst du, wir sind alle Dorfkinder? Das hatten wir doch vorhin schon.
1: Ja,
0: der, nein, also das kenne ich nicht, aber da das so kurz war, mache ich den nächsten hier auch noch. Markus, 35 Jahre jung aus Düsseldorf, schreibt, ah, geil, ihr beiden, schön euch zu hören. Da macht das Aufräumen auch etwas Spaß. Hättet ihr noch Pinball oder Summer of 69? Von wem ist egal, schönes Wochenende allen.
1: Wird notiert. Bianca aus Neumünster schreibt, hey, ich wünsche mir Döp. Habt ihr sowas da? Cool, dass ihr am Start seid. Ich grüße meinen Schatz. Ich liebe dich. Und dann wünsche allen ein schönes Wochenende noch. We have one. Damit ausgerichtet, Bianca.
0: So, was war das? Ach, Döp.
1: Döp.
0: Also kann ich euch sagen, in der ersten Stunde mit Sicherheit nicht. Aber wir haben ja 4 Stunden. Das heißt, ja, schauen wir mal. So, dann haben wir hier nochmal den Nico 12 aus Delmenhorst. Der kriegt jetzt eine Ansage von mir, mein lieber Nico. Es reicht, wenn du einmal reinschreibst. Wir lesen alles vor. Du bist so cool, kannst du bitte mich grüßen? Naja, wenn du dir angewöhnst, cool mit C, Doppel-O und L zu schreiben, so wie es richtig ist, dann machen wir das vielleicht auch.
1: So schaut's aus. Tim Pieper oder Piper aus Ottersberger schreibt, moin Leute, ich grüße Jonas Holsten und würde mir Sandstorm von The Root wünschen. Wenn's möglich ist. Und schönes Wochenende euch. Damit ausgerichtet. Dankeschön für eure lieben Grüße und Wünsche. Das waren ja ordentlich viele heute. Ich glaube, ihr habt Bock und wir können auf jeden Fall noch eine Schippe drauflegen. Wir haben ja, wie gesagt, knappe 4 Stunden noch. Und da werden wir uns auf jeden Fall noch ordentlich austoben für euch.
0: Genau. Mein Thema noch zu euren Wünschen folgendes. Wir schauen, dass wir alles irgendwie erfüllen können. Allerdings, wann wir das tun innerhalb der 4 Stunden, wird sich zeigen. Also nicht böse sein, wenn wir nicht jetzt gleich spielen oder nicht in 10 Minuten oder auch nicht in der Stunde, aber wir schauen, dass wir vielleicht innerhalb der 4 Stunden alle Wünsche runtergerattert kriegen, insofern sie sich in unserem Deck befinden.
1: So, machen wir's. Ich hab Bock.
0: Ich auch.
1: Geben wir Gas, werfen wir einen kleinen Wechsel euch jetzt für euch, der DJ Firefight, an den Decks.
0: Richtig. Und ich werde mich so ein bisschen an den Funky angleichen. Ich werde es erstmal so ein bisschen älter und klassischer und ja, hört einfach zu. Genau. Nächste große Musikwunschrunde in circa 20 Minuten um 12.50 Uhr. Bis dahin weiter mit Musik.
1: Let's go!

0: So, Techno-Base, während dieser melodramatischen Musik im Hintergrund, einen habe ich da noch für euch. Machen wir schnell eure Grüße und Musikwünsche. Es sind 12 an der Zahl. So, und den ersten mache ich hier direkt in einem Doppel- und Dreifachschwung. Der Alexandro Rehan, 14 Jahre jung, als Leipzig, Mensch meiner. Hi, habt ihr was von DJ Gollum? Benzin im Blut wäre geil. Dann hier, moin, Grüße, meine Familie sind auf dem Weg ins Schwimmbad, hast du Benzin im Blut von DJ Gollum. So, jetzt muss man mal gucken, ich glaube einen hat er noch reingeschmissen, weil der das war, nee, es waren tatsächlich bloß 2 Stück. Liebe Leute, es reicht, wenn ihr einmal schreibt, wir lesen nicht gleich sofort alles zu, um 25 und um 50, im Normalfall gibt's bei uns Grüße und Musikwünsche. Oh nein, Benzin im Blut hab ich tot gehört, ich kann ihn nicht mehr hören, deswegen spiele ich ihn auch einfach nicht mehr.
1: So, Stimme ist geübt. Der Cello aus Delmenhorst schreibt: Moin Moin aus Delmenhorst, mach weiter so und ihr könnt ruhig bisschen schneller werden, dann läuft die Gartenarbeit auch schneller. Haha, danke.
0: Ja, eventuell in Stunde 3 oder 4, vielleicht auch in 2, mal gucken. Ne? Wir haben insgesamt 4 Stunden Zeit, na, mittlerweile nur noch 3, aber ist ja egal. So, dann haben wir die Agathe, 46 Jahre aus Kleinbaumgarten, klingt so ähnlich wie Kleinberghofen. Schreibt: Ich grüße euch, wieder mal coole Musik heute. Ihr legt super auf und die Show ist echt unterhaltsam. Wir sitzen beim Grillen im Hof. Manu macht richtig Feuer. Oh, na, hoffentlich geht jetzt aber nicht gleich irgendwo der Funkmelder los. Ja, weiters ganz liebe Grüße an Hanna, die am Montag ihren 15. Geburtstag feiert. Sie soll ordentlich krachen lassen. Ich wünsche mir für Hanna was ordentlich Partymäßiges und dass sie ihrem Freund heute bitte das schwarze Haarringerl ans Handgelenk montiert. Okay, was auch immer ihr da für komische Bräuche habt, aber macht mal.
1: Lars und Alice aus Großalmerode.
0: Großalmerode, ja, aber ich muss auch dreimal hingucken.
1: Ja, okay. Schreibt: Hey, ihr beiden, habt ihr von Bennett den Song? Hast du das Lied? Wenn ja, kannst du das dann spielen? Das wünsche ich mir für meine süße Frau. Für euch beiden DJs, ihr seid die besten DJs auf der Welt und die coolsten.
0: Oh,
1: eine Schleimspur hier.
0: Das ist hier Voice to Ton Jimin. Ich glaube, den habe ich sogar von dir gesnackt. Ich habe ihn mal mit aufgeschrieben. Müssen wir mal gucken.
1: Schauen wir mal.
0: So, dann haben wir hier den Master Tony. Ja, wünscht sich Interpret egal. Crystal Ball Journey Remix. Sagt mir nichts. Ein Disney-Song für meine Frau, die ich über alles liebe. Für meine Moni. Ich liebe dich, Schatz. Gruß, Timo. Naja, da schauen wir mal, ob wir irgendwas mit reingebastelt kriegen. Dann haben wir den Philipp 30. Ach so, nee, warte mal, du bist ja dran.
1: Ja, aber den Philipp auch. Stade, 30 Jahre jung ist er. Moin Jungs, ihr seid super, ihr spielt geile Musik, macht man echt mal, muss man echt mal sagen. Könnt ihr die letzte Stunde eventuell Hypertechno spielen? Würde mich freuen. Ansonsten wir wollen und euch viel Spaß noch.
0: Also ich würde sagen, in die Richtung Hypertechno machen wir auch einen Ausflug, aber wann und wie und wo, schauen wir mal. Basti, 46 Jahre jung aus Dalgo, schreibt: Ich grüße Mia und bedanke mich für die geile Nacht. Oh Gott, soll ich das wirklich vorlesen? Keine Angst, die Couch bekommen wir sauber. Na, wahrscheinlich hat er draufgereiert oder so.
1: Ja.
0: Ich wünsche mir der Unknown von Nelix. Schönes Wochenende. Hab ich leider nicht. Hast du den mit?
1: Unknown nicht. Könnte was von Nelix da haben. Muss ich mal in dem Trends-Ordner nachschauen, weil da ist Trends, Psy-Trends drin.
0: Dann schreibe ich mal den Nelix hier einfach noch mit auf.
1: Nadja aus Bergisch Gladbach schreibt: Hey ihr zwei Lieben, sitzen mit Töchterchen draußen. Die verrückten Doggies spielen schön. Eigentlich wollen wir einiges tun, aber eure Musik ist so geil. So muss eben das andere warten. Wer weiß wie lange, macht ihr weiter so? Denn eure Musik ist echt mega und es geht einen sofort besser. Unser Wunsch wäre das neue Lied von Scooter, Wave from Outer Space. Wünsche euch allen einen schönen sonnigen Wochenende noch. Liebe Grüße aus Bergstadtbach, damit ausgerichtet.
0: Ich hab den leider nicht, hast du den mit?
1: Ich hab ihn nicht dabei.
0: Schade. Klaus, 66 Jahre jung aus Mengen, schreibt: Danke für euren tollen Soundmix, der pusht mich immer beim Joggen. Ach ja, heute bin ich 66 geworden und bin Techno-Fan seit der ersten Stunde. Danke an das ganze Techno-Base-Team, Wünsche, ich hab keine, es läuft alles, was ich hören will. Das freut uns und du weißt ja, mit 66 Jahren, da fängt das Leben an.
1: Ja, so schaut es aus. Markus aus Kastel-Lautschop, hey, Funky Melodie, super Musik, kannst du vielleicht länger machen oder kannst nach dir noch einen? Sonst haben wir 2 Stunden Playlist.
0: Da müssen wir mal gucken, aber liebe Freunde, wir sind ja dann schon erstmal 4 Stunden für euch da, ne?
1: Genau, also, immer mit der Ruhe hier, ne?
0: Das, genau. Und dann haben wir hier noch den Lukas Verwerung aus Leipzig, der schreibt Pietro Basile Gianna. Gesundheit, ja. In diesem Sinne, Gruß zurück. Nächste große Musikwunschrunde um circa 13.25 Uhr. Jetzt habe ich hier gleich noch einen kleinen Special-Mix für euch, weil ich muss es leider so machen. Ich wollte es auch so machen, aber muss es so machen und so machen wir es jetzt auch. Dann gehen wir in die Werbeunterbrechung und dann ist der gute Funky Melody wieder für euch da. Also einen schönen, richtig geilen, bombastischen Klassiker gibt's noch. Die Leute, die mich kennen, die wissen, was jetzt kommt und die, die mich nicht kommen, die werden gleich ziemlich überrascht sein.
1: Einfach nur geil.

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Und damit willkommen zurück in Stunde Nummer 2 von F4 live in dem Mix aus Kleinberghof. Und jetzt die DJ Funk Melodie wieder für euch an den Decks. Wenn ihr noch Grüße oder Wünsche habt, könnt ihr sie ganz gerne da lassen. Wir schauen, was wir erfüllen können, aber wir werden es auf jeden Fall vorlesen. So, wenn erstmal genug gesagt hat, ich wünsche euch ganz viel Spaß. Wir bringen jetzt einfach ein paar gute Laune-Tracks, bisschen mehr Tempo und ich würde sagen, let's go!

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Techno Base. Wir haben gute Laune, die Sonne scheint. Und ich hoffe, wir motivieren euch eher auch nicht dazu, dass ihr irgendwo schön in der Sonne sitzt und einfach nichts macht, obwohl ihr eigentlich was vorhattet. Es geht jetzt ran an den Besen, ran an die Gartenarbeit. Strengt euch an, gebt euch Mühe, dann kommt ihr ordentlich ins Schwitzen. Vielleicht läuft bei euch auch gerade der Grill, dann lasst euch das auf jeden Fall demnächst schmecken. Sonst genießt einfach nur das geile Wetter, das schöne erste Mai-Wochenende. Ich habe einfach gute Laune mitgebracht und ich freue mich gleich auf eure Grüße und Wünsche.

0: Punky, die Platte hängt.
1: Oh nein, da ist jemand draufgetreten.
0: Warte mal. Achso, ich stehe auf der Leiter hier, deswegen. Ja, die Sonja, 49 Jahre jung aus Castellaun, die lässt sich die gute Laune nicht klauen, schreibt, ich grüße meinen Freund aus Castellaun, den Markus.
1: Annette aus Dreiskaden schreibt, ich grüße meine Freunde Markus und Sonja aus Castellaun. Damit ausgerichtet.
0: Das war der Gruß zurück. Ja. Dann haben wir hier die Alina, 14 Jahre jung aus Bergisch Gladbach. Hi, sitze mit meinem geilen Mama, mit meiner geilen Mama, ne? Draußen, eure Musik ist so gut, wenn man eure Musik hört, macht alles viel mehr Spaß. Wir wünschen uns Bass Lover I Can Dance.
1: Sehr geil.
0: Ich schreibe mal mit auf.
1: Schauen wir mal, dann sehen wir schon. Master Tony schreibt, ich möchte meine über alles geliebte Frau grüßen, die mich durch meine schwerste Zeit gebracht hat und ihr einfach nur sagen, dass ich sie über alles liebe und jeden Tag mit ihr genieße. Leider hat sie die Grüße davor nicht gehört und hoffe, dass sie es diesmal mitbekommt. Ich liebe dich, Moni, dein Timo. Und mach weiter so, ihr macht klasse Musik. Danke dir auf jeden Fall.
0: Wunderbärchen. Dann haben wir noch den Michael, 56 Jahre jung aus Andernach. Schreibt Grüße an Markus Kerschbaum aus Castellaun. Und weil der so kurz war, mache ich den anderen hier auch noch. Der Nico, 39 Jahre jung aus Konnefeld, wünscht sich Cosmic Gate mit Back to Earth. Hey ihr zwei, Megashow, geile Tracks, weiter so. Bin in meiner Garage an meinem alten Hanomag-Schlepper daran weiter zu restaurieren und höre wie immer Technobase. Grüße alle Hörer, die gesamte Technobase FM-Team, meine wundervolle Frau Ramona und unsere Kids Sophie, Lea und Neo. Doch, Lea, nicht Lea, genau, Lea und Neo. Bleibt alle gesund und munter, Nico, 39 Jahre jung, aus dem wunderschönen Konnefeld. Mein lieber Nico, zu deinem Wunsch gibt's noch zu sagen, Cosmic Gate habe ich vom Exploration Space gespielt. Ich glaube, da werde ich den anderen heute nicht mehr spielen.
1: Yep. Sandra aus Berlin schreibt, wünsche mir für meinen Mann Benzin im Blut und ganz liebe Grüße an alle anderen. Wir wollen, den haben wir heute nicht mit dabei.
0: Genau, der ist heute gestrichen. Wie frische Farbe. Genau. Jo, liebe Freunde, nächste Grüße Musikwünsche gibt es um ca. 13.50 Uhr. Bis dahin weiter mit Musik. Die letzten halbe Stunde war für euch der Funky am Start. Und jetzt folgt
1: der gute DJ Firefighter. Also bleibt auf jeden Fall dran. Wie gesagt, volles Programm hier. 4 Stunden lang F&F live in der Mix.
0: Meiner.
1: Deiner.

So, Technobase, ihr erinnert euch vielleicht an das Ding von Sandstorm und Exploration Spacefallen. Ja, ne? Im Alter entwickelt man sich weiter und trotzdem bleibt man stets gleich. Das heißt, wenn man was Geiles rausfindet, bleibt man natürlich dabei. Don't touch a running system hat mir im Übrigen auch das Spiel Star Rupture beigebracht. Die Gamer unter euch, die werden jetzt lachen. Ja, ich weiß genau, was er meint. Ja, und alle anderen fragen sich, was will er denn jetzt eigentlich? Ja, was will er denn? Ich würde sagen, wir wollen das hier.

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0: So, Technobase, wir machen mal schnell eure Grüße und Musikwünsche. Und danach habe ich noch einen für euch. Und ja, jetzt mal gucken. Mittlerweile gehen ja viele Tracks so mysteriös los. Ich habe mit Fleiß noch nicht eingetragen und du kratzt schon wieder ab. Dieses Scheißkabel.
1: Wunderbar.
0: Grüße an die Sendeleitung. Zur Qualitätssicherung bestellt sich der Firefight jetzt ein neues zweites Mikrokabel. Ich erwarte die Post.
1: Genau.
0: Freddy 50 Jahre Junge aus Kalifornia schreibt schönen Gruß vom Moped im Schwarzwald. Okay, danke für die Mucke und allen et beste. PS Hanomag Spezialgruß. Okay, gut.
1: Luca Weigang aus Hoyerswerda schreibt Morgenfange Melodie. Ich wünsche mir Irrenhaus von Harrison Ford. Viele Grüße an alle, die mithören. Und wir wollen damit ausgerichtet. Als nächstes folgt der Bernd aus Heide.
0: Der schreibt, wenn ihr das habt, könntet ihr das spielen von John Farnham, You're the Voice, wenn es davon einen Remix gibt. Ich wünsche allen da draußen ein schönes Wochenende. Gruß der Bernd. Tut mir leid, von dem Track habe ich noch niemals was gehört. Andi, du?
1: Noch nicht, aber jetzt schon.
0: Okay.
1: So. Markus aus Castellón ist auch noch mit am Start, schreibt, hey, geile Musik, ich grüße meine Freundin Sonja aus Castellón und meine Freunde Annette und Dirk aus Dreisgarden und Michael Herber aus Andernach. Bin froh, euch zu haben. Somit ausgerichtet.
0: Dann haben wir hier Marlon Brando. Ach nee, Marlon ist 11 Jahre alt und kommt aus Oldenburg. Schreibt, ich wünsche mir bitte für meinen Vater, mit dem wir zum Campingplatz fahren, bitte Babybell, bitte. Den gibt's normalerweise im Supermarkt im Kühlregal, Abteilung Käse.
1: Coco aus Hohenheim schreibt, hey, huhu, grüzi und frohe Weihnachten etc. Würde mich sehr über Holler die Nachtfee, Nachtfee vom Bangpost freuen. Grüße an alle, nicht gegrüßt werden wollen. Die werden zu oft vergessen und ich grüße euch alle dazu.
0: Ich gehöre auch dazu, aber egal. Im Übrigen ist das, glaube ich, Hochheim.
1: Ah, Hochheim.
0: Holla, die Nachtfeser. Manu, 22 Jahre aus Dresden, schreibt Grüße von der A14 aus dem Stau. Ihr seid die Besten. Habe noch nie einen Rave auf der Autobahn im Stau gehabt. Nur mit euch möglich. Rave on. Mein lieber Manu, dann Mucke laut, Fenster ein Stück runter, damit du gegebenenfalls den Rettungsdienst hörst und bitte an die Rettungsgasse denken. So. Genau.
1: Bethany aus Draura schreibt hier, hallo ihr zwei, bei den geilen Track-Auswahl ist man wunschlos glücklich und die Gartenarbeit wird tanzend durchgeführt. Liebe Grüße an euch alle Listener, damit ausgerichtet.
0: Dann tanz aber nicht zu viel mit dem Besen, weil nicht, dass du dann aus Versehen zum Brocken fliegst. Andreas, nee, andersrum. 47 Jahre aus Wackerite, Schweden, schreibt Scooter the Sound Above My Hair, den hab ich leider auch nicht da. Hast du den?
1: Muss ich mal nachschauen.
0: Also ich
1: mal notieren.
0: Ich find's geil, ich hab so viel von Scooter, aber immer das, was sich die Leute wünschen, hab ich komischerweise nicht. Warte mal, Sound Above My Hair, jo.
1: Harry.
0: Harry Bro, Moment, nee, egal. So, der was Anime-Fan, 32 Jahre jung aus die Anime-Welt. Doch Leute, echt jetzt? Ich grüße meinen Kumpel, mit dem ich gerade am Zocken bin und fragen, ob du die Taxi Experience von DJ Firefight da hast, wie er won. Naja, den schreibe ich mal mit auf, aber ob wir den heute spielen, weiß ich noch nicht. So, dann darfst du bitte.
1: Jan-Luca Rode aus Lindern schreibt, moin moin, ich wünsche mir 12 Inch. Gruß alle Jams, nee, alle Jungs, die sich bei diesem geilen Wetter gottlos betrinken, würde ich jetzt mal sagen. Weiter so, mach das nicht, das ist gefährlich, gerade bei der Hitze, kann es nicht empfehlen.
0: Genau, also man soll viel trinken, aber da wird von Alkohol abgeraten, da freut sich der Rettungsdienst über hohe Auslastungen.
1: Ja, Wasser marschen, würde ich sagen.
0: Ja, auf jeden Fall. So, wie gesagt, wir haben jetzt hier noch 1, 2 und dann geht's wieder in die Werbung und dann ist der gute Funky für euch da. So, also, geht los hier.
1: Geht los, steil.

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0: So, schauen wir mal, wie fleißig ihr wart. Ihr habt bestimmt ordentlich Grüße und Wünsche dagelassen. Und jetzt habt ihr erstmal viel Musik bekommen. Wir haben erst schon gegen halb und sind jetzt erst zu euren Grüßen und Wünschen gekommen, weil wir wollten mal einfach ein bisschen Musik spielen, weniger labern.
1: Wo bin ich denn? Ich stehe völlig neben mir.
0: Das stimmt, Tatsache.
1: Nee, eigentlich stehe ich neben dir.
0: Ja, irgendwo auch schon.
1: So, genau. Marius Dreh, 20er Jonas Lindern schreibt, moin, vielen Dank dafür, dass du unsere Ohren so geil beschallst, damit wir uns, damit wir uns schön die Biere reinstellen können. Liebe Grüße an alle aus der Teestube, besonderen Gruß an Jan Luca aus Rode, damit erledigt.
0: Genau, Christian aus Forchheim schreibt, wünsche mir was von Cascades, danke für die Playlist-Ablösung und ab 18 Uhr Sendeplan frei. Lieben Gruß.
1: Da ist jemand nicht auf dem Laufenden. Im Übrigen hieß das Christian. Guck mal, das er, aber das ist so klein, das hat sich versteckt.
0: Ah ja, jetzt kommt's. Genau. Jetzt kommt's das zum Vorschein. Muss
1: Cascades.
0: Ich rubbeln.
1: Meint er jetzt wirklich Cascades oder meint er Cascada?
0: Ja, das ist jetzt die gute Frage, das habe ich mir auch gerade gedacht.
1: So, aber stimmt zum Thema, also wenn
0: wir
1: ich mich nicht irre.
0: Wir müssen nochmal neu schauen, es hat sich, glaube ich, nichts getan. Das hat dann eine Irritation war das tatsächlich, ein Troll.
1: Anscheinend ja. Okay. Egal. So, genau. So, dann haben wir den Leo, 18 Jahre jung aus, schreibt Grüße an den schmalzigen Erik aus 49699. Er soll seine kalten Stelzen bräunen. Prost! Das kommt mir bekannt vor.
0: Ja, und der Erik meldet sich gleich schon wieder, schreibt, sonniger Tag, Wetter geil. Teestubenbier schmeckt einfach richtig geil. Grüße an den Meister Lücken. Nun ganz viel Bier verdrücken. Beste Grüße aus Lindern. Ja, ein schöner Reim hier, ne? Zum Ende.
1: Also da fährt man faktisch hin, um den Bierdurst zu lindern.
0: Ja.
1: Oh Gott.
0: Oh je, oh je.
1: So,
0: ja. Wo gibt's denn eigentlich jetzt Tee in der Teestube? Das fragen wir uns alle.
1: Nee, das ist die Teestube und da gibt's Bier. Da gibt's maximal einen Jägertee.
0: Und in der Bierstube gibt's dann Tee?
1: Möglich.
0: Finde ich okay.
1: Warum ist...
0: Erkältung soll es gut sein.
1: Dann kann ich genauso gut Oettingers auf.
0: Oh je.
1: So, ja, lassen wir das.
0: Ja.
1: Hast du noch was?
0: Genau, ich habe noch einen vorbereitet, dann dass du das. Genug Zeit kriegst zum Übergang.
1: Genau, ja, nein, mach das, weil ich habe ja vorhin auch verspätet übergeben. So, ja. Dann, weiter mit Musik hier, Technobase. Das ist euer Samstagnachmittag.
0: Gleich der DJ Firefight live in the Mix für euch.
1: Ja.

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1: Technobase, wir kommen mal schnell zu euren Grüßen, Musikwünschen. Ja, es sind 1, 2, 3, 4 an der Zahl. Funky, bleib sitzen. Chill dein Leben. Ich mach das schnell. Alles gut, alles gut. Christian, 39 Jahre, Junge aus Ried, schreibt sonniger Grüße. Okay. Ja, so ein Klassiker wie Mark O. Rebirth wäre mal lässig. Grüße an alle Rieder. Ja, haben wir ziemlich am Anfang gespielt. Classics-Runde ist jetzt durch. Markus, 44er Junge aus Castellaun, schreibt, hey, Funky-Melodie, geile Musik. Könnt ihr vielleicht länger machen? Sonst haben wir gleich 5 Stunden Playlist oder kommt noch einer? Weiß ich nicht. Zwischendurch hatte sich da mal einer eingetragen, dann wieder ausgetragen und wir haben jetzt unsere Tagesplanung verändert. Genau. Also ich glaube nicht, dass es länger geht wie 16 Uhr. Wir können uns aber nochmal besprechen. Der Fabian, 35er Junge aus Feuchtwangen, schreit, hey DJ Megashow, würde gerne Maria grüßen mit einer Version von Hero. Sitzen im Auto auf dem Weg zum See, allen ein schönes Wochenende und zicke-zacke wie aber ein, ja, Hero, sagt mir gar nichts. Also, ja, Interpret dazu wäre nicht schlecht. Niklas, 15 Jahre Junge aus Laura, schreit, ich nochmal, hättet ihr was gegen eine Verlängerung jetzt, wo auch, was, AB auch nicht mehr im Sendeplan steht? Bitte, ja, weiß ich nicht, warum der nicht im Sendeplan steht. Wenn wir sowas früher gewusst hätten, hätten wir unseren ganzen Tag anders geplant. Aber naja, egal. Manchmal ist das Schicksal halt so, dass es einem einen Strich durch die Rechnung macht. So, Bianca, 38 Jahre Junge aus Neumünster, macht ihr den Abschluss, schreibt, halt, stopp, 5 Wünsche, bitte Verlängerung. Danke, macht ihr das super. Na, bis 16 Uhr sind wir ja sowieso da. So, genau, also ein Stündchen habt ihr uns eh noch auf die Ohren. So, und von mir gibt's jetzt noch, naja, ich glaube, damit ich dann pünktlich übergebe, mache ich jetzt mal, Moment, ich check mal eben die Lage, wie es die wäre. Ja, doch, genau. Wir machen das so, der Hammer hier läuft aus und dann gibt's noch einen und dann ist der Funky schon wieder für euch am Start. Diesmal übergebe ich mich pünktlich.

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und damit willkommen Stunde Nummer 4. Ich freue mich auf jeden Fall über jeden, der hier noch mit am Start ist. Und jetzt fangen wir die nächste halbe Stunde. Ich wünsche euch ganz viel Spaß und ganz viel gute Laune.

0: Das war ein bisschen Soundgulasch vom Funky Melody. Gleich gibt's die harten Beats.
1: Soundgularsch.
0: Ja.
1: Das ist komisch jetzt. Also entweder habe ich mich dran gewöhnt oder klingt das Mikro jetzt hier noch. Das ist komisch. Das ist
0: irgendwie. Ich klinge saftig heute.
1: Oh, jawoll.
0: Ja, Mann.
1: Ich bin heute auch saftig. Ich schwitze aus jeder Ritze. Ich koche im eigenen Sud sozusagen. Dietmar Gottschalk, 41 Jahre jung, aus FFO, schreibt: Hey, hättest du auch das neue Lied von Scooter oder DJ Bobo? Wäre cool. DJ Bobo produziert noch neue Tracks?
0: Weiß ich nicht, wenn da nur Neuauflagen vielleicht von alten Scheiben. Also wenn der Bobo wieder aktiv wird, dann ja, sag gern Bescheid.
1: Also wenn der Bobo aktiv wird, dann brauchen wir Klopapier, so.
0: Oh je, oh je, Jule aus Heuresen schreibt, hiya, bei den schönen Samstag, oder was auch immer da steht, dass ihr da seid und aus dem Tag bei dem schönen Wetter uns versüßt. Könntest du bitte Meta X mit, was, wenn ich nochmal jung wär spielen? Das wäre super und meinen Schatz möchte ich sagen, dass ich ihn über alles liebe. Wir wünschen allen einen schönen sonnigen Samstag. Wir wollen.
1: Jetzt habe ich mir das nochmal genau angeguckt. Ihr beiden am Start schön. Da war wohl die Leertaste kaputt.
0: Genau, das klingt ja wie ein schöner Samstag, aber.
1: Eieiei. So, dann haben wir hier den Leo, 18 Jahre jung aus Lindern. Ich habe die Postleitzahl gegoogelt. Ah. Grüße an Ludwig Schmidt, den heißen Feger. Oh, Leute, nehmt euch ein Zimmer, ist ja ekelhaft.
0: Oksana aus Bonn schreibt: Liebe Grüße an Technobase, an das ganze Technobase-Team. Erik, ich liebe dich. Kabitze, du Nervensäge.
1: Okay, whatever. Die wissen Bescheid.
0: Wonderful.
1: Und ansonsten sind sie breit. Alright. So, liebe Freunde, ja, die letzte halbe Stunde dürft ihr mit mir noch vorlieb nehmen. Ich werde nochmal so ein bisschen schön auf die Fresse hauen jetzt hier. Genau, und euch ordentlich ins Schwitzen bringen. Ich weiß zwar noch nicht, wie ich das anstelle, aber irgendwie werde ich es mit Sicherheit tun.
0: Wie bei Sie, lasst euch auf jeden Fall überraschen. Und dann genießt.
1: Den Soundtrack.
0: The Sound of Love.
1: Nein.

Techno Base, are you ready for the Golden Finale? Jetzt gibt's aufs Fressbrett. Hat er das gesagt? Ja, hat er. Darf er das? Ist mir doch scheißegal.

Technobase, wir machen zu guter Letzt nochmal eure Grüße, Musikwünsche. Einer ist hier reingekommen, der Marc, 53 Jahre jung aus Handmünden, schreibt, geile Show, danke, Via One. Und jetzt, liebe Leute, bitte nichts mehr reinschreiben, denn die Playlist liest nichts vor, wir auch nicht mehr. Und ja, ich weiß gar nicht, nee, ich glaube, wir verabschieden uns im letzten Track. Und liebe Freunde, das wird nicht mein üblicher Abschiedstrack. Ich habe hier was ganz, ganz, ganz Besonderes gefunden. Ja, lasst euch einfach mal überraschen.

0: Technobase, ja, das waren 4 satte Stunden F&F live in the Mix.
1: Was für geile 4 Stunden. Ich danke auf jeden Fall jedem recht herzlich, der hier mit am Start war, der mit uns gefeiert hat. F&F endlich mal wieder live in the Mix. Es war lange her und war lange überfällig. Und ich hoffe, ihr konntet es genauso genießen, wie wir es getan haben.
0: Oh ja, ich hab's wie früher in der DDR genossen.
1: Okay, mein Genosse.
0: Ah, komm, wo ist er? Da, einmal darf er sein hier.
2: Der Osten hat gewonnen.
0: Da streikt sogar schon der Jingle Player, das ist abartig. Ja, apropos danke. Vielen Dank geht auch raus an den guten Mr. DJ Nick Skater, der mir das Ding hier mal dagelassen hat. Der ist ja eigentlich bekannt dafür, dass er auf Haustime drüben eher so minimalistisch auflegt, ja. Schranz kann er allerdings auch. Gar nicht mal schlecht. Und er hat einen sehr guten Schranz eine bessere Musikauswahl wie... Ach, lassen wir das. Wir wollen nicht über ihn herziehen, weil...
1: Schranz.
0: Nicht mit W wie Wilhelm verwechseln, ja? Wir haben ein Lob ausgesprochen. Vielleicht bewirbt er sich ja irgendwann mal auf Hardbase drüben und macht dann mal so ein Schranzset oder so. Nein, aber ne, ihr wisst ja, Geschmäcker sind verschieden. Der eine mag es eher ruhig und gemütlich und gelassen und die anderen mögen es halt voll auf die Fresse. Ja, in diesem Sinne, ich weiß nicht, Andi, hast du noch irgendwas loszuwerden?
1: Ich bin einfach nur glücklich. Ich hoffe, ihr seid auch glücklich und hattet einfach eine geile Zeit mit euch. Schaltet auf jeden Fall nächstes Mal gerne wieder ein. Und wenn ihr wissen wollt, wann das ist, gerne einfach auf Social Media folgen, dem DJ Fivehead oder Funky Melody einfach mal ein Follow da lassen. Und dann wisst ihr, wann wir wieder zusammen so eine geile, geile Geschichte hier starten.
0: Genau, ansonsten ist der Funky, glaube ich, jeden Dienstag von 19 bis 21 Uhr auf Technobase zu hören, genau. Und sporadisch ab und zu mal sonntags. Morgen wahrscheinlich eher nicht, weil heute hatten wir ja genug, aber das überlasse ich auch dir. Genau, ansonsten, es war schön, es waren tolle 4 Stunden. Wir verabschieden uns aus dem wunderschönen Kleinberghofen, tief versteckt im Landkreis Dachau, irgendwo mitten in Bayern mit Lina Marley, als du gingst, im Schranz-Bootleg. Ja, aus Kleinberghofen.
1: Aus Kleinberghofen, der Funky Melody und der gute
0: DJ Firefight. Tschüss Technobase und schönes Wochenende noch.
1: Tschüssi und bye bye.

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einen wunderschönen guten Abend, der Technobase.fm. Ja, hier ist er wieder, der DJ. Ich dachte, wir machen mal so ein Stündchen Hands Up. So, bei dem wunderschönen Wetter. Große Fotobox, alles geöffnet. Mal bei den Wünschen gucken wir mal, was wir da so Schönes erfüllen können und was nicht. Was ich nicht habe, schreibe ich mir natürlich auf. Viel Spaß.

wünsche, keine Rave davon alleine. Auf ein Stündchen mit dir, hoch die Hände, es ist Wochenende, let's go Party und Abfahrt, jawohl, genau. So, Kevin aus Wolfsburg hat geschrieben, ich grüße meinen besten Kumpel Alex, mit dem ich 24 Jahre Freundschaft habe, höre nach Jahren mal wieder technobase.fm, alles, also lasst die Hütte brennen, grüße euch alle Zuhörer, we are one, ja, liebe Grüße zurück.

So, und der Alex aus der Chemnitz, ja, mein lieber Alex, ist auch wieder mit am Start. Eine wirklich schöne Überraschung, mein Guter. Wenn es reinpasst und du es fühlst, gerne I Believe Rock and Bass Remix von Degrass. Ansonsten freue ich mich über einfach nur auf das, was du dir raussuchst. Zicke, Zacke, Abfahrt, TJ, ja, sehr gerne. Habe ich dir rausgesucht, habe ich auch schon gespielt.

sehr schöner Klassiker. Dankeschön. So, Alex aus Bonn hat geschrieben, danke für die Ablösung der Playlist. Hast du Manik, Baba Vanga. Habe ich schon nachgeschaut, habe ich leider nicht da, aber ich kann ja mal weitersuchen. Vielleicht finde ich es ja doch noch.

So, das eben gerade war ein Wunsch von dem lieben Robin aus Oberhausen, Sommerheim. Er hat sich den Dance Extended Mix gewünscht. Das ist aber Haus, 128 BPM. Ich dachte, die spielen wir den Wookie Club Mix. Der hat nämlich genau 140, bei mir 150. Aber nicht erzählen, ne? So, und der liebe Robin aus Oberhausen hat noch geschrieben: Guten Abend, TJ. Mega cool, dich heute mit herrlichem Hands-Up-Sound zu hören. Ich grüße dich und alle Hörer. Habt einen entspannten Abend mit Technobase.fm. We are one. Mensch, geht schon wieder los und ich habe noch nicht mal Alkohol getrunken. So, und jetzt kommt eine Überraschung. Hätte ich ja gar nicht mit gerechnet. Mit der liebe Mario Acker 50 Schalt aus Leipzig. Jetzt auch mit am Start. Hey TJ, schön dir mal zuzuhören. Bin auf der Autobahn, gerade kurz Pause. Sehr gute Show. Liebe Grüße an dich und das ganze Technobase.fm-Team. Und die Listener, beste Grüße, Mario. Ja, liebe Grüße zurück, mein Bester. Und fahr vorsichtig, ne?

So, der Andy aus Graz hat geschrieben, einfach geil, bitte weiter so. Grüße an alle. So, Max aus Göppingen hat geschrieben, liebe Grüße aus dem Bad Keller, aus den Faundau vom Cheffi. Blöb, geht gleich weiter. So, jetzt nochmal vom Anfang, ne? Immer noch, ich habe nichts getrunken, ne? So, der Max aus Göppingen hat geschrieben, liebe Grüße aus dem Dartkeller aus Faundau vom Cheffe und dem Magic Max. Nostra Culpa wäre jetzt echt nice. Get a Show, We Are One, ja, habe ich hier rausgesucht oder euch, beziehungsweise kommt jetzt oder läuft schon im Hintergrund. Viel Spaß.

So, der Sven aus Ulm hat noch geschrieben, dreht noch eine mit für mich. Hammergelle Mucke, lasst es richtig krachen, bin wunschlos glücklich, Hauptsache keine Playlist. Lasst rocken, hau rein, Grüße aus dem Schwammland. Ja, liebe Grüße zurück aus Brandenburg an der Havel. Der Marcel aus Rastede oder wie auch immer. Ich kann es nicht richtig aussprechen, ne? Ich grüße den wilden Sören, der gerade am Grill steht. Ja, schick mal was rüber, ich will auch was haben.

Max aus Wieslocher geschrieben. Ich grüße alle, die wo Max heißen und natürlich das ganze Technobits.fm-Team. Ja, und wir grüßen dich ganz herzlich zurück. So, Big Daddy aus Wilhelmsdorf, ja, in Niederösterreich, der hat mir ein paar Tracks geschickt. Ja, davon passt gerade leider aktuell keiner an meiner Sendung, zumal meine Sendung leider gleich vorbei ist. Aber nicht traurig sein, kommt keine Playlist, der Orca macht nach mir weiter.

So, und der Erik aus Pesum hat geschrieben, schöne Grüße in den Garten an meine Frau Marie, ich liebe dich. Ja, und damit ist das jetzt hier auch, der jetzt kommt, mein letzter Track für heute. Und schön dranbleiben, nach mir geht's weiter mit Orca. Ich sage schon mal Dankeschön fürs Einschalten. Ja, vielleicht bis morgen Abend, aber nur vielleicht, ne? Mal gucken. Checkt einfach mal in den Sendeplan.

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0: Halli, hallo, hallöchen, einen wunderschönen guten, ja, Samstagabend, wir haben 20 Uhr, der Orca macht mal einen Lückenfüller, er zieht den Bauch ein und quetscht sich in eine Stunde, die im Sendeplan frei geworden ist, mal rein. Gruß und Dank gehen raus an den TJ, schöne Sendung, habe ich tatsächlich gerade beim Fresskoma auf dem Sofa noch ein bisschen mitgekriegt gehabt. Und ja, ich dachte mir so, ja komm, dann machen wir mal eben hier, bis dann um 21 Uhr die Luna kommt. Können wir euch ja keine Playlist gönnen. Ja, gönnen tue ich euch jetzt einfach mal eine Stunde Exclusive Sounds. Keine Ahnung, ja, was wir machen. Ich habe erstmal einen Track rausgesucht. Mit dem machen wir gleich irgendwie weiter. Und ich spiele mal wie immer frei Schnauze. Grüße und Wünsche, schickt her. Ich halte mich jetzt mal nicht an meine 20-Minuten-Regel wie immer. Was passt, da passt. Und wann es passt und etc. Ansonsten, Bewegtbild ist auch am Start, video.technobase.fm beziehungsweise auf dem Twitch-Kanal bin ich mitbewegt und wie die Movie sagt, ein Orca in Bund. Ja, ein Orca in Bund. Viel Spaß.
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So, ihr seid doch verrückt. Die Grüße und Wunschbox läuft echt über. Leon, an der Kaffeekanne gibt es bei mir nicht. Tut mir leid. Na, ich Marcel hier, 26 aus Restheim, Schreibweg. Grüße gehen raus an die Werner Wilden Sören. Drehen den Bass auf Anschlag. Machen wir mit Raindrops. Move your body. Und ja, es ist so einiges drin. Ich guck mal, was wir davon spielen können und stilistisch einbauen können. Ich bin gerade so ein bisschen partymäßig unterwegs. Ja, keine Ahnung. Oldschool. Aber Oldschool sind ja gar nicht. Nur Oldschool Sound. Relativ frühstattig, ne? Ja, dann habe ich den Kevin hier, 37 aus Saarbrücken, schreibt ja, hey Orga, cool, dass du wieder auflegst. Kannst du Falco spielen oder Digimon? Ich grüße meine Frau, die Christiane und den Max, meinen Sohn. Und dich natürlich. Und danke schon mal im Voraus. Ja, aber halt im Hühnerkopf. Digimon heute eher weniger. Auf Falco, mal schauen. Habe ich letzte Zeit so oft gehört, weil du sie oft so oft gewünscht hast, ne? Ja, dann machen wir doch schnell noch den Guido. Der schreibt hier. Im Intro erkannt, Grüße aus Bremen, Guido und Michael direkt vom Balkon. Ja, das ist Sinn und Zweck eines Intros. Freut mich. Schön, dass ihr mit am Start seid.

Vocals filtern wir mal eben. Es sind nämlich so viel Post reingekommen, dass ich mich unbedingt noch kümmern muss. Der Niklas 15 aus Glauchau, ich hoffe, ich habe richtig ausgesprochen, schreibt hier: Orca, hättest du eventuell Junge von HBZ oder Steve Aoki? Liebe Grüße aus Sachsen. We are one. Den Junge habe ich, glaube ich, schon mal gesagt. Habe ich nicht. Und Steve Aoki, ja, stilistisch passt das hier so gar nicht rein, ne? Ja, Alex 39 aus Bonn schreibt hier: Genial, Orca ist da. Danke, hast du vielleicht Marik, ach nee. Danke. Hast du vielleicht Manik, F, Charm, Disco, Paula, Dance, Baba Vanga? Du merkst schon an meinem verdutzten Aussprache davon, dass ich damit gar nichts anfangen kann. Ist das wie ein Trend, an dem mir vorbeigegangen ist? Dann tut's mir leid. Habe ich leider nicht. So. Und dann mache ich mal Max hier aus Königsburg. Schreibt den Namen Orca. Grüße dich und alle weiterhin dabei sind. Lasst es wie bei TJ wieder ordentlich krachen. Wenn du hast, Dame oder auf gute alte Zeiten oder Daft Punk One More Time. Daft Punk One More Time im. War das jetzt. Boah, jetzt muss ich überlegen. Unter welchem Projekt war das damals released? Das war nicht. Also, das war Verano, Marco. Also, ich bin jetzt gerade. Habe ich auf jeden Fall. Ich sag dir auch gleich, welches Projekt das damals gewesen ist. Schönen Abend an euch allen. Danke für die Zeit. Let's go, Party und Abfahrt. So, und dann habe ich den Robin hier aus Oberhausen. Schreibt hier: Hey Orca, was eine Ehre, dich eine Runde am Samstagabend vor der Luna zu hören. Auf eine super Stunde mit deiner Musik. Ich grüße dich und alle Hörer. Habt ein schönes Wochenende. We are one. Ja, schön, dass du auch mit am Start bist, Robin. Und ist mir natürlich eine Ehre für euch, hier am Samstagabend da sein zu dürfen. Ja, in dem Sinne, Loop raus, weiter geht's. Ja, wir haben einen schönen Klassiker am Start, würde ich mal sagen. Ich glaube, wir werden gar nicht so frisch in der Stunde jetzt hier. Wir bleiben einfach dabei. Die Luna hat gleich mehr Zeit, dann gibt's die ganzen neuen Tracks, oder? Oder? Oder? Oder? Oder? Oder? Oder auch nicht.

So, damit man weiß, wovon ich rede, ich habe nachgeschaut. Das waren tatsächlich Two Players. Mhm. Nicht Verano. Auch nicht. War Two Players, ja. Lagner. Ach, das haben wir auf jeden Fall am Start.

Technobase FM, euer Samstagabend mit mir, Walker, hier ab 21 Uhr für euch. Die Luna, wie gewohnt, am Start. Der Orca zieht den Bauch ein und füllt einfach mal eine Stunde Lücke. Ja, auch auf Twitch sind wir am Start, video.technobase FM oder einfach bei Twitch nach Technobase suchen. Für Bewegbild.

So, wir setzen nochmal ganz geschmeidig ein Loop der Band 39 auf Epping. Ich mache jetzt quer durch Box, weil sonst kann ich, wenn ich jetzt von oben abfange zu arbeiten, dann ist es unfair, weil irgendwie kommen wir nicht mehr zu allen. Der Band 39 auf Epping schreibt hier, Hawker, wie wär's mit Special D? Das ist eine sehr gute Idee. Machen wir. Irgendwas von Special D kriegen wir schon rein. Der Johnny 36 hier aus Marienfeld schreibt hier, hey Orca, ich grüße unsere Pokerrunde. Torben, Jürgen, Pascal, Enrico, Domi und Nico. Gern kannst du The Hitman mit Energy is You spielen. Ja, eine gute Idee. Wobei, ich hätte fast schon mal die Buben gespielt, die neue. Aber The Energy is You ist auch eine gute Idee. Da gucken wir gleich mal, wie das dann, wie wir da hin floaten. So, dann, achso. Dann gucken wir jetzt mal, wen haben wir hier? Den Lars und die Alice, 35 aus Großal... Egal. Die beiden. Den Ort Großalmerode. Oh ja, egal. Hey DJ, kannst du auch gute Freunde spielen in Techno bitte? Wenn du hast, wünsche ich mir für meine heiße Ehefrau. Okay. Muss ich leider enttäuschen, hätte ich vorlesen sollen, gute Freunde spiele ich nicht, tut mir leid. Master Blaster passt dafür definitiv irgendwie rein für den Sören, der Markus 44. Leute, ich flote jetzt gerade nur, weil so viel drin ist, ich kann es nicht vorher durchlesen, das ist da ein bisschen schwierig. Der Markus 44 aus Kastellaun schreibt hier, hey geile Musik, ich grüße meine Freundin Sonja aus Kastellaun und meine Freunde Marcel und Hussein. Aus Kastellaun. Ja, soll angekommen sein. Der Mike 44 aus Bergen schreibt hier, Moin Orca, würde mir einen Track von Tokyo Drift wünschen. Grüße an alle TB-Hörer. Den hatte ich schon mal irgendwann drin gehabt, den Wunsch, und dachte mir sogar, welcher Track kommt denn aus Tokyo Drift und gibt es in der Hands-Up-Version? Helft mir bitte. Ich weiß es nicht. Tatsächlich. Tut mir leid. Jetzt gucken wir mal hier irgendwie. Dann habe ich den Robin hier aus Kleinbautzen, schreibt hier, Moin lieber Orca, ich grüße dich, das ganze DB-Team, und wünsche mir gerne von Zafri Du, Play It Alive, passt sehr gut rein. Wünsche mir, wenn du hast, falls nicht von dir selber ein schönes Lied. Okay, we are one. Ich glaube, bei dem Stil, den wir jetzt gerade spielen, passen irgendwelche Tracks von mir. Ja doch, eigentlich kann man alles reinmixen, aber ach ja, ich wollte an den alten Schmied zu bleiben. Ja, ansonsten Beispiel. Ich spiele einfach Zafri Du, Play It Live, da haben wir den Wunsch zumindest und oder erfüllt. Ja, dann spare ich mir meine eigenen Tracks. Die spare ich mir von anderen aus. So, wir machen Loop raus, weiter geht's. Daft Punk, One More Time. Ja, wie gesagt, im Two Players Remix war damals mal ein Side-Project gewesen von ja, Verano bzw. Marco Giuliano. Achso, ja, genau. Steve Aoki habe ich jetzt gleich im Decks. Wurde sich gewünscht. Ja, 99ers ist jetzt zwar auch sehr neu im Passcode rein, aber die haben sich so mal ein bisschen was von einem guten Style, von einem Mega-Style angeguckt vom Soundset. Dementsprechend passt das jetzt auch noch ganz gut rein in diese, ich sag mal, Hands Up Classics Stunde, oder? Haben wir die jetzt getauft? Ich sag ja, ich fang planlos an und wir gucken, wo es hin endet. Enden tut es auf jeden Fall um 21 Uhr. Für mich. Für euch nicht.

So, ich schieb noch eine Runde Grüße und Wünsche rein. Jetzt müssen wir echt mal gucken. Der Dirk schreibt hier: Hey Ocker, danke fürs Auflegen. Bisher Top-Auswahl, mega. Wenn Falco nicht reinpasst, vielleicht Wolfgang Petri oder was ähnliches. Danke. We are one PS. Vielleicht gibt es ja Pitchy ja noch eine halbe Stunde ab. Nee, das ist schon vollkommen in Ordnung. Ich bin hier nur Lückenfüller. Das reicht vollkommen. Das reicht mir auch vollkommen. Wie gesagt, ich bin sowieso total groggy. Heute den ganzen Tag Action gemacht. Erst eine riesenlange Hecke geschnibbelt. Dann ganz viel Kram erledigt. Dann noch ein Auto sauber gemacht, aufbereitet, versiegelt und all so grün. Und war eigentlich gerade auf dem Sofa angekommen, wo ich mich gekriegt habe, dass die Lücke war. Dementsprechend dann. Ich bin mit der Stunde vollkommen bedient und lege auch gleich gerne meine Füße hoch. Und Wolfgang Petri, gucken wir mal, ne? So, der René, 51 aus Pirna, schreibt hier: Moin Ocker, geile Mucke, wieder mal von dir. Wünsche dir und allen TB-Hörer einen schönen Samstagabend. Wünsche habe ich keine. Mach bitte einfach weiter so. Grüße aus dem schönen Sachsen. Ja, passt auch. So, jetzt muss ich kurz mal gucken. Einige haben mir doppelt geschrieben. Die Nicole aus Zwickau schreibt hier: Liebe Grüße vom Vorstandsliesel. Mega Musik heute. Liebe Grüße in Garten 35 und an dich natürlich. Ja, schöne Grüße an die Kleingarten-Schrebergartenanlage da. So, jetzt gucken wir mal, wen haben wir noch? Wen lese ich sonst selten hier? Der Thomas, 45 aus Oberskirchen, schreibt hier: Hey Orca, das gesuchte Lied ist von DJ Kentik, Tokyo Boys oder... Nee, Teriyaki, Tokyo Boys. Teriyaki Boys. Grüße dich und alle Zuhörer. Das ist eine Hands-Up-Version? Also, habe ich nicht in meiner Library. Muss ich aber jetzt tatsächlich gleich mal dieses komische Ding da benutzen. Und nein, ich meine jetzt nicht ChatGPT. Ich bin da noch ganz klassisch. Wir tun das goggeln. Muss ich mir immer angucken, was das Ding da ist. Ja, ich weiß nicht. Vielleicht gibt es auch eine Hands-Up-Version. Warum? Mal gucken. Ich habe es auf jeden Fall nicht. Danke für den Hinweis. Jetzt muss ich gucken. Der Markus, 49 aus Neumünster, schreibt hier: Moin aus dem Norden. Vielleicht meinte er Jim Bro, Concilium im Groovecrackers, Tokyo Drift. Mach weiter so. Auch das wüsste ich jetzt nicht, dass ich davon Hands-Up-Version habe. Gut, hätten wir das zumindest mal geklärt, was das in die Richtung da geht. Jetzt guck ich mal, haben wir noch irgendwas dazu? Ja, Barbie Girl wird sich gewünscht. So, jetzt würde ich fast schon mal sagen. Ja, guck mal, der Niklas aus Geising schreibt hier: Hey Ocker, super dich heute Abend zu hören, zu Primetime. Passt bei dir Memories von David Guetta oder We No Speak Americano? We No Speak Americano passt auf jeden Fall. Von dem anderen habe ich keinen Hands Up Mix. Von dem We No Speak Americano gibt es einen Raindrops Mix und ich glaube mit dem, wie heißt er da? Naja, damals hieß er Energizer. da war was. Da habe ich einen schönen Mix dazu. Kriegen wir hin. 2045, ein bisschen Gelegenheit. Ach Luna, du gönnst mir auch gar nichts. Darfst gerne etwas überziehen. Okay. Ja, okay. Wir gucken das gleich mal, wie lange wir diese Werbung ausreizen können. Special die Hardcore Doodle. Danach gibt's Play It Alive. Und dann schauen wir doch mal, ob ich einen oder anderen Wunsch von euch auch noch reinbekomme.

was vom Master Blaster würde sich gewünscht, Come Clean. Ah, schöner Techno-Base-Klassiker und danach gibt's ja, Energy is You, The Hitman und ein, zwei Minütchen hängen wir bestimmt hinten dran.

ich habe gehört, die Schille passt nochmal super für einen Loop. Gar nicht spontan, aber doch. So, der Alex 32 aus Bayern bei Österreich. Hast du jetzt... Ist da ein Witz, den ich nicht verstehe, oder meinst du das ernst? Aber okay, Servus an den DJ, du bist der Geilste. Wir sind in Österreich, AT, und hören dich am Junggesellenabschied. Wir wünschen uns Gewitter, richtig alte Scheiße, wie früher. Grüße, Max, der Trauzeuge. Oh, du meinst, es ziehen stürmische Zeiten auf für deinen Kollegen? Ja, nee, gut, Gewitter, wo... Ja, ich schau mal, was ich gleich machen kann. Zeit rennt tatsächlich. Ich habe einige Tracks noch bereitgelegt, die ich dann gleich spielen muss, weil Wünsche. Ich spiele nur Wünsche jetzt gerade eigentlich, ne? Tatsächlich, ne? Ich mache gerade ein Puzzlespiel hier, wie ich die ganzen Wünsche in ein vernünftiges Set reinbaue. Und, complicated. Wir gucken mal. Der ist Stefan, 41 aus Beverungen, schreibt hier: Moin alle Listener. Und Orca, ich grüße die Mühlengriller und die ganze Community. Hast du was von den Onkels? Nein. Nein. Der Alex, 39 aus Bonn, schreibt hier: Kein Wunsch, nur für dich. Achso, nur für mich. Tokyo Drift ist von Barracuda. Von Barracuda. Barracuda gibt es auch Hands Up Artist, aber ich glaube nicht, dass das das ist. Gucke ich gleich auch mal nach, wie es da aussieht. Ne? Danke für den Hinweis. Wie gesagt, ich habe das irgendwie nicht, es klingelt nicht bei mir im Ohr, weil, wie gesagt, nicht in der Library. Und ja, vielleicht gibt er was, aber ich habe da auch nur was gerade gesehen. So, jetzt müssen wir mal kurz hier gucken. Gabriel schreibt hier aus Aura an der Saale: Hey, ein guter Freund wäre geil. Hast du für mich, glaube ich, vergessen? Habe ich dich vergessen? Warte mal. Ja, tatsächlich, ich sehe gerade, 20:06. Nein, ich habe dich nicht vergessen. Ich bin einfach komplett quer durch die große Wunschbox gegangen, um jetzt so ein bisschen im Losverfahren die Sachen vorzulesen. Warte mal, nehmen wir den da oben auch nochmal. Der Kabel hat mich vorher schon geschrieben. Hi, Lummerland-Lied wäre cool. Grüße gehen raus an liebe Grüße Nase von mir und seine Freundin. Ja, Lummerland-Lied. Eine Insel mit zwei Bergen. I know what you mean. Nein, ich habe dich nicht vergessen. Tatsächlich, es ist so viel drin gewesen, dass es nicht möglich war, das der Reihenfolge nach abzuarbeiten. Deswegen haben wir so ein bisschen fairerweise einfach Losverfahren gemacht. Durchscrollen und irgendwo stehen bleiben. Dementsprechend. Ja, Luna schreibt gerade schon, Tommy liked. Ja, genau. Da gibt es nämlich einen schönen Tom-Tracks-Mix und dann muss ich den doch. Ja, komm. Buddy Support. Da muss ich. Ja, Luna, dann Lied, gib es gleich. Der gute Tom-Tracks. Ja, bauen wir ein. Ja, und dann bin ich. Kein Track von mir. Daran war ich nicht beteiligt an dem Ding. Dementsprechend, ich habe gesagt, ich spiele keinen Track von mir. Aber dann hat keiner gesagt, ich keinen Track von Tommy spielen kann. So, Master Klamkin. Danach gibt's Energy is You. Und Luna, wie lange überziehe ich eigentlich? Oh, ich lese hier gerade, ne? Luna kann nicht pünktlich senden, weil muss noch Windows-Updates machen. Zwinker. Jetzt so eine Frage: War das geflunkert oder war das echt?

So, vielen Dank erstmal für eure ganzen Einsendungen während der Zeit. Aber ich würde sagen, ich erspare jetzt einfach mal den nächsten Loop und sage, das, was jetzt in der Box ist, lasse ich über für Luna. Wir sprechen uns gerade im Hintergrund ein wenig schon mal ab, was wir mit den Wünschen machen, die ich jetzt nicht mehr erfüllen kann. Leute, Wahnsinn, was hier heute Abend los ist. Ich habe nur noch Wünsche weggespielt jetzt gerade. Hilfe! Ja. Und die Tracks vorher cutten ist auch schwierig.

So, Freunde, letzter Track. Eine Insel mit zwei Bergen. Jim Knopf im Tom Tracks Mix. Auf Wunsch. Ja, ich wünsche euch jetzt einen schönen Abend, schönen Samstagabend, viel Spaß mit der Luna. Und ja, wir hören uns am Donnerstag der kommenden Woche um 18 Uhr wieder. Und ja, weil ich gerade gefragt worden war, was denn jetzt hier war. Ich habe irgendwas erzählt mit Umbau und etc. alles. Ja, ich bin noch nicht angefangen, aber ich habe mir jetzt vorgenommen, in der übernächsten Woche damit anzufangen. Dementsprechend werde ich einfach, damit ich mich selber motiviere, um endlich mein Studio umzubauen, also rumern. Nächste Woche Donnerstag nach meiner Sendung alle Stecker abziehen von meinem Equipment. Dementsprechend nächste Woche definitiv noch am Start. Danach gucken wir mal, wie schnell ich mit dem Umbau, alles neu aufsetzen und drum modernisieren fertig werde. Jetzt aber viel Spaß mit dem Track und viel Spaß mit Luna. Orca out.

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0: Loud and Wild, das gehen wir heute auch. Hallo und herzlich willkommen, Technobase. Ich bin SpitPitchy. Ich habe keine Windows-Updates gemacht. Ich habe hier eine schöne Apfelmaschine. Noch bald wird es hoffentlich ein Framework Pro. Bis dahin muss ich halt in den sauren Apfel beißen. Sowas vom Thema Windows-Updates. Das ist sowas von, nee, das muss ich nur noch auf Arbeit machen und auch noch in der VM. Also bitte, ich habe Windows bei mir erfolgreich verbannt. Deswegen ist auch hier im Wohnzimmer, in dem ich bin, immer die Rollläden unten, ne? Windows und so. Eieiei. Ja, übrigens gerade die Frage, ich habe meine Schlappen wieder an. Super, ne? Vielen Dank dir, Orca, für die letzten Gottschalk-Minuten noch mit der Überziehung, ne? Ich hoffe, du hast jetzt genügend Gummibärchen da. Den Rest von diesem alten Mann zitiere ich nicht, das könnte problematisch werden. So, und jetzt euch Technobase Grüße und Wünsche sind auch immer gerne gesehen von euch. Linke Seite auf den Gruß, auf den Play-Button gedrückt, dort könnt ihr Grüße und Wünsche an abschicken auf unserer Page, wenn ihr angemeldet seid. Ansonsten mobile iOS und Android-App gehen auch. Und ihr könnt das Elend wie so oft betrachten auf video.technobase.fm. Und weil ich genau weiß, dass es wieder kommt, habe ich gerade noch so mir eine Sprecherin geholt. Was willst du sagen?
1: Luna ist ein weiblicher Vorname mit lateinischem Ursprung. Er leitet sich vom lateinischen Wort Luna ab. Das bedeutet der Mond. In der römischen Mythologie war Luna die Göttin des Mondes.
0: Ja, ich glaube, den Sample werde ich jetzt jedes Mal abspielen, wenn Leute es irgendwie komplett schaffen, mit meinem Namen Unsinn zu bauen. Ne? In dem Sinne, viel Spaß und ich habe, glaube ich, heute noch ein bisschen was zu erzählen. Also übrigens, Grüße gehen auch raus an Nivi. Es war geplant eigentlich, dass sie heute mit dabei ist, aber wie so oft spielt's Leben dazwischen. Keine Sorge, die wird irgendwann mal wieder auftauchen. Oder Sorge, je nachdem, wie ihr es seht.

Also eine Ordinary Peach bin ich nicht, aber mein Hintern muss ja noch wachsen. Apropos Peach, ich war gestern im Mario-Film. Ich spoil euch aber nicht. Keine Sorge, ich will euch nur sagen, es geht um Klempner.

Wenn man plötzlich angeschrieben wird mit, hey, hast du Promos, ne? Grüße gehen raus und ich glaube, Orca weiß wer, ne? Upsi. Vielleicht war auch die Person mit auf meiner TB-CD und Grüße gehen raus und vielen Dank nochmal.

Das Böse, hey ho, liebe Luna, ich kann leider noch nicht so, wie ich wollen würde, und das wird leider noch so bleiben, das kenne ich irgendwie von mir, aber an andere Ecke. Aber den kurzen Besuch bei deiner Show lasse ich mir heute nicht nehmen. Grüße gehen natürlich an dich und selbstverständlich an alle da draußen. Habt einen schönen Abend und ärgert unser BitPG noch ein wenig. We are one. Bitte nicht ärgern, ich habe heute echt einen, also gestern und heute einen Uff-Tag, aber das erzähle ich nachher noch. Sagen wir so, es gibt Menschen, die anscheinend mit anderen der Teilen als ihrem Gehirn denken und das nicht so gut ist. Eieiei.

Ja, ich muss mal kurz was ernster werden, was so die letzten Tage los war, außer die Spambots gerade hier in der Telegram-Gruppe. Raus, raus, raus und raus. So. Das nächste Lied geht an folgende Menschen. Menschen, die mich spät abends in der Tankstelle mit Hey Mausi begrüßen. Menschen, die nach meinen Geschlechtsteilen fragen. Menschen, die einfach ungefragt versuchen, Fotos von mir zu machen. Ich meine, wenn man mich sieht, ich habe so schon einen eigenen Style, dann fragt mich nicht, das hat auch schon mal eine Person gemacht, dann bin ich meistens so, hey, können wir machen. Das ist kein Thema, aber ungefragt, da kannst du in den Zoo gehen. Selbst wenn ich meinen Katzenhorn aufhab. So, ne? Grüße gehen damit auch raus an die Person, die dem neulich, als ich jetzt am Dienstag beim Friseur war, nach Hause gelaufen bin, maximal langsam vorbeigefahren ist, um maximal glotzen zu können, gefolgt von der Person dahinter im Auto, die dann einfach gehupt hat und wow, rausgeworfen hat. Ich weiß nicht, was deine weibliche Begleitung dabei gedacht hat. Und Grüße gehen raus an die Person, beide gestern. Ich hatte einen sehr schönen Tag mit ein paar Leuten, die danach dann auch hingekommen sind. Ne? Und dann so, weil sie mich laufen sehen, so sexy, das ging ja noch. Ja? Oder auch an die Person, die neulich mir nachgepfiffen hat. Ja, ich hol's nächstes Mal meinen Zollstock für meine Röcke. Oder auch an die Person, die mit dem Auto uns verfolgt haben. Ja, um entsprechend dann so, hey, können wir euch ins Bett kriegen? So nicht. Ja, und nein, das nächste Mal hau ich dir mit irgendwas irgendwo hin. Oder es tut weh, meine Heels haben Spikes. In dem Sinne, an alle diese Menschen da draußen, das hier ist euer Lied. Ne? Dass ihr das euch mal merkt. Und das gilt nicht nur für mich. Ich glaube, da rede ich für sehr, sehr viele Frauen und andere Menschen, die davon betroffen sind.

Und das nur, damit ihr es wisst. Der letzte Incident, den ich gerade gesagt habe, der hat kurz fast verhindert, dass ich heute auflege. Ne? Grüße übrigens an diese netten Personen.

Ich muss mal kurz in die große Wunschbox schauen. Natürlich, ich kann jetzt noch nicht alles vorlesen, sonst haben wir wieder Podcast FM. Aber ein paar ausgelegte Sachen kriegen wir auf jeden Fall hin. Wir haben den Michael, 42 Jahre aus Beunzenburg. Schöne Grüße an dich und Mege, dass du kein Blatt vor den Mund nimmst. Nö, ich habe eine freche Klappe und wenn irgendwas schief läuft, dann sag ich das auch. Weil ich das selber früher nie so wahrgenommen habe. Mittlerweile denke ich mir so, what the hell, Leute? Was ist denn hier falsch? Eieiei, die Jenny, 37 Jahre aus Essen. Hey, liebe Luna, kannst du von Oli P. Flugzeuge im Bauch spielen? Liebe Grüße an alle Telegrammis und euer ganzes Team. Muss ich gucken, ne? Flugzeuge im Bauch, müssen wir mal aufpassen. Ne? Die sind ein bisschen arg groß. Das kann bei der Verdauung echt zu Problemen kommen. Wir haben Yannick aus Rentschen. Kleine grüne Geister, hallo Bitpitchy. Danke, dass du uns heute eine Show lieferst. Viele Grüße an alle Listener. Ich find's nice, wenn du kleine grüne Geister spielen könntest. Viele Grüße. Naja. Also, wenn ich um 0 Uhr auflege, dann gibt es auf jeden Fall die kleinen grünen Geister. Wie so oft. Wen hatten wir denn noch? Den Christian, 35 Jahre aus Waldkreiburg. Servus Pitchy, die Nervensäge wollte auch nichts sagen. Aber nach dem Sprachsampler lässt keine Wahl. Meine Hündin Jack Russell Mix heißt auch Luna. Ja, ich erinnere mich damals bei meinem Coming Out, wo dann Leute nur sagten so, ja, mit meinem Hund in der Hundeschule, da ist auch eine Luna. Ich so, danke dafür. Wenigstens habe ich hier Salzband dafür, ne? Nimm es mit Humor. Hat Chips heute wieder Urlaub? Captain Hook wäre nice. We are one. Den Hook habe ich nicht da. Was anderes von Chips muss ich mal schauen. Die Arabella 31 hat aus Heusweil ist auch mit dabei. Hey Luna, fühl dich erstmal gedrückt und scheiß auf diese doofen Menschen. Bitte grüß mein Einhorn, Gruß Grinsekatze. Ja, ist hiermit hoffentlich erledigt. Und Sören 35 Jahre alt aus Rastede schreibt noch, hey, möchte liebe Grüße lassen an meine Familie. Tine, die wilde Hilde, lässt die Musik drücken. Top Mucke heute, weiter so. Ja, wir gucken mal, was da jetzt noch so kommt, ne? Ich muss ja noch Barbie Girl spielen. Hups.

0: bin, wo die Nacht das Gewitter war.
1: War über Bochum.
0: Was?
1: Über Bochum.
0: Saarbrücken?
1: Auch.
0: Wo denn?
1: Wo soll es denn hin?
0: Was?
1: Wo das Gewitter denn hin soll?
0: Wo das gewesen ist?
1: In Deutschland.
0: Ich hab sie jetzt aber nicht gehört.

0: Da war nichts.
1: Was?
0: Den Neuss war nichts.
1: Da war es?
0: Nein.
1: Nein?
0: Nein.
1: In Neuss.
0: Kein Gewitter.
1: Gewitter.
0: Nein. Nein. Nein. Nein.

dann bin ich verantwortlich. Lauf! Da war kein Gewitter! Was bitte? Da war kein Gewitter! Gewitter? Wo? Gewitter?

Eieiei, da kommt jetzt ein Gewitter auf und wir gehen ganz kurz in die Werbung und ich ziehe meine Schuhe aus, ne? Sonst Nachbarn und so. In dem Sinne, bis gleich und ich muss ja gleich noch Barbie Girl spielen. Upsi!

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10: Wisst ihr, was toll ist? Wenn ich hier sabotiert werde während der Show mit irgendwelchen Sachen, die nach 22 Uhr gehen. In dem Sinne als Antwort. Deine Verkleidung.

Basti, 44 Jahre aus Konstanz am Bodensee. Witz zum Thema, mein Mann fragt, ob wir Doktorspiele ausprobieren können. Jetzt sitzt er seit 2 Stunden im Flur und wartet. Fühle ich. Ich hatte überhaupt einen Termin gekriegt?

0: Super, Bibi, lass mal Luft ab hier und lass mal den Camper ran. Mach mal deine Plastikstelzen breit und immer wenn ich Vorschub gebe, dann singst du deinen Song, Barbie.
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0: Sag mal, wenn hier einer kommt, dann bin ich das, oder was?
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0: Baby, sing deinen Song jetzt.
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0: Boah, so, Baby, das war die letzte Warnung. Ich schmier dich gleich richtig voll. Ich schwör's dir, du geile Gummi.
2: Der Stefan, 14 Jahre aus Erding, meine, hey, Mama sagt, ich muss ins Bett, aber ich möchte noch nicht. Ich glaube, der Song hilft deiner Mutter, eine bessere Argumentationsgrundlage zu haben, ne?

0: Eieiei, ich lese schon wieder Dinge in der großen Wunschbox. Wie gut, dass ich das vorhin schon vorbereitet habe.
1: Luna ist ein weiblicher Vorname mit lateinischem Ursprung. Er leitet sich vom lateinischen Wort Luna ab. Das bedeutet der Mond. In der römischen Mythologie war Luna die Göttin des Mondes.

Bevor wir gleich zu dem T-Rex rüber stapfen, schaffen wir den großen Wunsch. Borgs, da vergangen nämlich auch schon einige Leute gefühlt, schon seit den Dinos, ne? Titan schreibt noch 37 Jahre aus Sachsen, vorher noch beim Orca. Liebe Grüße an NTB-Fans und an meine große Liebe. Fensterscheiben oder Dido würde ich mir wünschen. Top-Show, danke für deine Zeit. Orca, ne? Danke für deine Zeit. Timo, 46 Jahre aus Hohlen West steht. Wir genießen hier im hohen Norden das schöne Wetter. Macht weiter so mit guter Mucke und liebe Grüße an die Wiener Hölz. Ja, willkommen in Hove. Prost. Ich hoffe, ich habe es richtig ausgesprochen. Alex, 39 Jahre aus Bonn. Handel Pitcher. Deine Kollegen kannten es nicht, aber vielleicht du. Nein, ich kenne es auch nicht mit Baba Venga. Das Rumpelstilzchen, 55 Jahre aus Irzig. Hallo Bittchen und alle TB-Hörer. Liebe Grüße von Rumpelstilzchen. Hättest du die eine. Ach, wie gut, den Rest kennst du ja. Die eine oder keine. Das war die Firma, glaube ich, ne? Nee. Ich habe da leider nichts da. Wäre aber witzig gewesen, ne? Oh ja, ja, ich bin. Jetzt fühle ich mich aber richtig alt, du. Weil ich das Ding noch kenne. Und dann ist noch, Schatz, ich kann nicht mehr warten, kommt, dann ist alles durch. Der Tobias 38 hat das Brandenburger Havel. Hu, Pitschi. Du weißt ja, egal wo am Samstag auflegst, deine Sendung ist Pflicht. Liebe Grüße aus Tossens in der Nordsee. Dann pass nur auf, dass du da nicht auch rausgeschoben werden musst oder so. Nee, das war der Copy, den man da reinschieben muss, ne? Melli, 36 Jahre aus Ilse, der schreibt, hallo, grüße alle, die zuhören. Wir sind immer noch im Tanz in den Mai-Modus. Liebe Grüße an meine Liebsten Nadine, Mike und Arthur. Das ist Glück, dass ich da gerade noch gute Laune habe. Weil du hast so ein böses Lied genannt, was ich nie vorlese und eigentlich diese Dinge immer wieder rausfische. Alex, 32 Jahre aus Bayern bei Österreich. Das finde ich tatsächlich die beste Beschreibung. Bayern bei Österreich. Liebe Grüße an die DJ. Wir sind in Österreich und feiern am Lagerfeuer. Ein Junggesellenabschied und würden uns Gewitter wünschen. Schönen Abend. Der Wildgrube Junge ist hiermit erledigt. Der Ralf aus 43 hat aus Büssel nochmal geschrieben. Würde mich über Tesco mit Together freuen, wenn du es dazwischen kriegst. Passt gerade irgendwie für mich. Danke und bis bald. Und hast nochmal geschrieben hier hinten. Wie soll man da einschlafen? Die letzte Piept-Euch-Sendung ist auch schon ein bisschen her. Sorry, dass es schon wieder eine geben muss. Du, ich habe gefühlt, ich könnte sie jede Woche machen. Gibt genügend Zeug, wo ich mich aufregen könnte. Tob dich aus, reg dich auf, sag, was du denkst und konzentriere dich auf das Wichtige. Du, wenn ich jetzt hier sagen würde, was ich alles so denke, dann würden aber Eier fliegen. Andere, nein. Alle da draußen, die hinter dir stehen. Die Bekloppten, die da sind und die Show und deiner Show folgen. Meine Güte. Und das immer wieder gerne. Und jetzt hau einen raus und genieß den Abend. We are one. Gute Nacht und bis bald dann dir auch. Eine gute Nacht. Shorty hätte noch gerne 2 Stunden versaute Tracks. Nee. Du hast genau die richtige Einstellung. Lass sie reden, wie sie wollen. Mit ihrem dummen Geschwafel wollen sie meistens nur von sich ablenken. Und suchen jemanden, wo sie die Frustration ablassen können. Ja, ist nur schwierig, wenn du in High Heels unterwegs bist und von Leuten in einem Auto verfolgt wirst. Das ist ein bisschen. Nee, danke, das brauche ich absolut nicht. Das 136 aus dem Saarland. Hey, servus. Also, schön, dich zu hören. Ich grüße mal alle und besonders meine Grinsekatze. Ich wünsche mir bitte Laila oder 7475 oder Lemon Tree oder Africa oder Down Under. We are one. Du hast heute irgendwie aber auch so mit den Ländern, oder? Eieiei. Also, da ist noch genügend große Wunschbox. Keine Sorge, ich lese euch nachher noch vor. Aber wir gucken mal, was wir so machen. Achso, und für den nächsten Track gilt wie immer dieses Meme: If you're happy, you know, clap you. Oh. Lustiges T-Shirt übrigens.

Ja, da kommt dann so ein Typ, weißt du? Und er meinte, er könnte mir mal so richtig schön in die Fresse reinhauen, verstehst du? Aber ich lass ihn nicht mit mir machen, ach, verstehst du das? Ich hau dem selber noch mal eine rein. Ja, das mach ich. Ich hau dem selber eine rein. Und dann hau ich dir auch noch eine rein. Und deinen Freunden auch.

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Luna ist ein weiblicher Vorname mit lateinischem Ursprung. Er leitet sich vom lateinischen Wort Luna ab, das bedeutet der Mond. In der römischen Mythologie war Luna die Göttin des Mondes.

Wisst ihr, was ich nicht verstehe? Leute sagen, geile Musik, mach weiter. Und dann bringen sie genau Dinge, die ich sage, so, okay, dann habe ich heute keinen Bock mehr, mir geht's eh nicht so gut. Und dann hauen wir nochmal einen drauf. Gratulation. Den Knoten will ich auch gerne im Kopf haben. Und

Also Technobase, hab leider gute und schlechte Nachrichten. Wir machen noch eine Stunde. Also wie es in dem Sendeplan eingetragen ist, die schlechte Nachricht ist, es gibt keine Verlängerung. Ich fühle mich nicht danach. Könnt ihr euch bei ein paar Leuten bedanken, die 2,5 Gehirnzellen haben und davon singt eine irgendwie die Melodie von Tetris. Danke dafür. Ich könnte auch sagen, die Empathie haben eines Spüllappens. Das passt ja auch. Kiss.

Wir gehen gleich kurz in die Werbeunterbrechung, machen wir letzte Stunde. Ich mache jetzt einfach nur noch, worauf ich Bock habe. Ne, anders geht's nicht. Und ich ziehe meine Lehren gerade aktuell draus, ne, aus der großen Wunschbox. Grüße an die 4, 5, 6 Leute, die... Ja, ne? Ich werde einfach keine Shows mehr machen, wenn ich mich nicht mehr danach fühle. Ich hatte heute echt damit zu kämpfen, habe gesagt, so mache ich eine Show oder mache ich keine. Weil es mir halt echt auch wegen den Sachen, die gestern und letzte Zeit passiert sind, nicht so gut ging. Ich dachte, ich kann mich hier ablenken. Ja, nö, merke ich draus. Ja, danke. Also in dem Sinne, wir machen uns trotzdem jetzt noch eine letzte schöne Stunde draus, soweit es geht. Und dann gibt es halt keine Verlängerung und ja, nun.

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Damit übrigens willkommen zurück aus der Werbung. Ich werde bald noch einen Voice-Channel dazwischen klemmen. Ne? Damit, ja, ich lese jetzt einfach mal ein paar größere Wünsche vor. Sorry, wenn ich nicht mal alles aus der großen Wunschbox vorlesen kann, aber anscheinend sind manche Leute aber so. Na, egal. Die Anja 48 halt aus Leinfelde Worbes. Hey Luna, echt geile, geile Songs wieder. Bitte weiter so. Und nichts mit Zelda Moon, Digimon und Co. Und grüße dich ganz lieb. Lass dich nicht ärgern. Nee. Na, irgendwo ist dann halt so. Der Roman 32 aus Oberhausen, guten Abend, Bitpitchy. Schön, dich mal wieder am Samstagabend zu hören auf einem unterhaltsamen Abend. Ich grüße dich so wie alle Hörer. Habt ein super Wochenende. We are one. Ja, das Wochenende ist schon eh halb durch bei mir. Aber gut. Der Kai 42 Jahre aus Weißsand, Gölzer. Guten Abend euch allen. Ich liebe dich, mein Schatz. Und ich wünsche euch allen noch einen wunderschönen Abend. Ist hoffentlich noch irgendwo angekommen. Die liegen ja auch schon eine ganze Weile hier rum. Thomas 23 Jahre aus Deutschkreuz. Schöne Grüße an. Was? Potschaden Peter. Keine Ahnung. Das ist ein ganz komisches Wort. Wir haben den Patrick, 36 Jahre aus Baden-Baden. Uiuiuiuiui. Aber auch ganz böse hier, ne? So, hier. Als Schwäbin. Hey ho, geile Musik. Macht Spaß, die Nachbarn zu ärgern. Und ich grüße meine Freundin Sarah. Und ich liebe sie über alles. Und danke für alles, mein Engel. Und ich grüße noch alle, die hier zuhören. Gruß der Patti. Was haben wir denn noch? Den Jannis, 23 Jahre aus dem Satterland. Gewitter? Wo? In Husum ist nix. Dann schicke ich dir mal gleich was rüber. Ich habe zwar auch keins hier, aber gut. Der Johnny, 36 Jahre alt aus Marienfeld. Hey ho, wenn ihr schon aus Vocals Liedern bauen, wie wäre es denn mit Bam Lee? Grüße an die Pokerrunde und an die TBler. Ja, Bam Lee habe ich die gespielt, weil ich das sehr witzig fand. Wir haben Iris, 37 Jahre aus Holzminden. Geile Mucke, mach weiter so. Grüße gehen raus an Lilifee, Finja, Tom, René, Joel und meinen Schatzi Daniel. Agathe, 46 Jahre alt aus kleinen Baumgarten. Ich wünsche mir bitte kleine Indianer für alle, die das Leben zu ernst nehmen. Danke für die tolle Show, Lina. Lina habe ich noch nie gelesen, aber den Track habe ich auf jeden Fall nicht. Marlon, 11 Jahre aus Oldenburg, hätte gerne mein kleines Herz macht BAM. Ja, das macht heute die ganze Zeit sehr, sehr viel. Das kann man ja im Twitch-Stream sehen. Wir haben noch ein paar andere Sachen. Ich gucke mal, ob ich es noch vorlesen kann. Zur Frage, wird da Leute hier in die großen Wunschbox schreiben? Ich will da nicht näher drauf eingehen, um Leuten nicht Ideen zu geben. Ich sag nur so viel. Die Empathie von einem Küchenschwamm ist manchmal höher, beziehungsweise die kognitive Arbeit, die dafür errichtet, ist höher als das, was die Leute reingeschrieben haben. Ne? Also, wenn ich diesen einen Sampler, den ich jetzt hier neu drin habe, spiele und dann irgendwelches Zeug wiederkommt, denke ich mir so, Leute, 2 Sekunden nachdenken hilft. Aber ich habe ja gemerkt, nachdenken, wozu? Man hat ja heute ChatGPT für. Vielleicht soll ich mal ChatGPT fragen, wie er mit Menschen umgeht. Danke.

0: Und da genau kam dieser Kandidat für...
1: Luna ist ein weiblicher Vorname mit lateinischem Ursprung. Er leitet sich vom lateinischen Wort Luna ab. Das bedeutet, der Mond. In der römischen Mythologie war Luna die Göttin des Mondes.
0: Achso, übrigens, falls ihr den Hintergrund dieses Samples noch nicht versteht, lösche ich eure Grüße ab sofort die ganze Zeit. Ich hab's jetzt über wie lange Jahre korrigiert, immer ohne dass ihr es merkt. Also wenn man solche Sachen nicht mitkriegt, dann kann ich leider auch nicht helfen.

Also ich bin einigen von euch echt dankbar, was ihr da schreibt mit, ich soll mich nicht über ein paar Idioten aufregen. Ich sag euch ganz ehrlich, wie es ist. Diese Menschen stellen teilweise meine Existenzrechte in Frage oder sind einfach nur, ne, also so nach dem Motto Empathie, was ist das? Nach Medizinflut. Also, ich nicht mein Problem, wenn ihr da ein Problem mit habt. Müsst ihr halt mit, könnt ihr halt ausschalten, oder? Dann gibt's halt hier keine Bitpitchy mehr auf TB. Aber auch kein Problem mit. Ich kann mich weiterhin auf die Technik zurückziehen. Ist kein Thema. Also ich kann nicht jetzt leider sagen, ne? Ich gucke, was ich jetzt noch mache, aber ich werde in Zukunft einfach meine Lehren ziehen und wenn es mir so geht wie heute, dass es mir einfach nicht gut ging, ich hoffe, ich kann mich auf TB ablenken, dann mache ich das nicht mehr. Dann mache ich irgendwas anderes und sage meine Show ab. Ich bin jetzt gnadenlos, ne? Wer Wind sieht, wird Sturm ernten, so in etwa. Übrigens an diese paar netten Menschen gleich draußen habe ich ein nettes Lied.

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Ich weiß genau, man kann sie nicht zähmen. Ich hab die Kraft und höre sie reden und weiß genau, wie grüne Geister leben. Klar, dass wir sie nicht jeden Tag sehen, denn nur wenn wir schlafen, können Geister aufstehen. In unserer Schule sitzen sie nachts, sie machen wie wir die gleichen Quatsch. 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Sie können sich besser nachts bewegen, wenn normale Schlümpfe in den Betten liegen. Ich sag euch, die sind rasend schnell und ihre Augen, die

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